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1: Der Franz der Favorit, ja, von Slavko Avsenik. Eine kleine Dorfmusik, sehr mooie, ja. Zweimal im Leben.

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